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gegen 21.30 Uhr vor dem Kaufhaus Wertheim am Kurfürstendamm. Der Demonstrationszug ist in Richtung Gedächtniskirche abgezogen. Zwei junge Männer werfen mit Steinen zwei kleine Glasvitrinen ein.

0: Plötzlich lösen sich aus der Zuschauermenge zwei ältere Männer in Zivilkleidung und stürzen sich auf die Steinewerfer. Eine Schusswaffe wird entsichert und dem Festgenommenen seitlich an den Kopf gehalten.
1: Hey, ja.
2: Stehen bleiben! Komm mit, hinter! Ich schieße! Ich mach keinen Spaß! Polizei! Könnt ihr daher sehen?
1: Hey, hau mich da raus, ey! Hey, halt stopp hier!
2: Ich schieße!
1: Hau mich raus, Jungs!
2: Hab die Karre weg, ja?
3: Gib wieder rein!
1: Mach die Karre weg!

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